ein feinster Preis, Mädchen, Edmund, der Lebensdorf. Ich bin also von der Mädchen.